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1: Okay, weiter zins, Luca Belluzzori, also die Mega-Gon. Auf geht's, hoffen wir's. Bis zum nächsten Mal, schon gut.